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Das kam, weil dieser Otter gar ein wahrer Globetrotter war. Doch so eine Reise nach Ottawa kostet eine ganze Menge Schotter, klar. Und der Otter war total bankrott.

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